0: Ich bin Johannes Kepler, kaiserlicher Mathematiker. Ich schreibe gerade einen Brief an den Sternenboten. Galileo Galilei, der Mann hinter dem Sternenboten. Ich habe sehr lange auf diesen Moment gewartet. Vor kurzem hörte ich etwas Erstaunliches über Galileo Galilei erfahren. Mein Freund Wackenfels kam ganz aufgeregt zu mir. Er sagte, Galileo habe mit einem Fernrohr, das er selbst gebaut hatte, 4 neue Himmelskörper entdeckt. Es war die aufregendste Nachricht seit Jahren. Aber zugleich brachte sie mich ins Grübeln. Denn meine Berechnungen waren eindeutig. Im Universum konnte es nur 6 Planeten geben. Als Gott die Sonne und die Planeten an ihren Platz setzte, folgte er gewiss vollkommener mathematischer Schönheit. Nach Aristoteles gibt es nur 5 vollkommen regelmäßige Körper in der ganzen Schöpfung. Sie bestehen ausschließlich aus regelmäßigen Vielecken mit gleich langen Kanten.
1: Wenn Gott vollkommen ist und das Universum vollkommen geschaffen hat, dann musste er zwischen den Planeten vollkommene Körper eingefügt haben. Da es nur 5 solcher Körper gibt, kann es auch nur 6 Planeten geben.
0: Als Theologe wollte ich die Vollkommenheit Gottes beweisen. Und zwar durch die Astronomie. Ich wollte das Geheimnis des Universums, das ich entdeckt hatte, der ganzen Welt bekannt machen. Den ersten Brief, den Galileo mir damals schrieb, nachdem er mein Buch gelesen hatte, bewahre ich bis heute auf. Er schrieb, er habe schon lange geglaubt, dass nicht die Erde, sondern die Sonne das Zentrum des Universums sei. Doch er habe mit niemandem darüber gesprochen.
1: Weil mir das Schicksal unseres Lehrers Nikolaus Kopernikus in den Sinn kam.

0: Ja, und Astrologe sehen mich die Sterne manchmal Dinge sehen, die ich lieber nicht sehen würde. Die Menschen fragen die Sterne nach dem Wetter, nach dem besten Tag für die Aussaat oder danach, wann die Türken angreifen werden. Was für ein Unsinn, allesamt Narren. Doch als kaiserlicher Astrologe habe ich die Pflicht, auf diese Fragen zu antworten. Für die meisten Menschen sind die Sterne immer noch etwas, das ihnen Angst macht.
1: Ein neuer Stern ist erschienen. Ist Gott etwa zornig auf uns?
2: Die Sterne haben sich bewegt. Schieben die Engel die Sterne hin und her?
0: Wie schön wäre es, wenn ich beweisen könnte, dass das Universum kein von Gott geschaffenes Lebewesen ist, sondern einem Uhrwerk gleicht. Dafür habe ich jahrelang mit unzähligen Berechnungen gerungen. Ich habe sogar neue Gesetzmäßigkeiten für die Bewegungen der Himmelskörper entdeckt. Aber das alles existierte nur in meinem Kopf. Ich besaß weder die scharfen Augen meines Lehrers Tycho, mit denen er den Nachthimmel beobachten konnte, noch besaß ich, wie Galileo, ein Fernrohr. Während ich da saß, die Sterne beobachtete und diesen Horoskopquatsch schrieb. Galileo, der Bote der Sterne, hat unermüdlich nur ihre schöne Seite beobachtet. Entgegen allem, was die großen Gelehrten bisher geglaubt haben, habe ich klar erkannt, dass der Mond und die anderen Himmelskörper weder glatt noch eben noch gleichmäßig sind. Heute Abend entdeckte ich neben dem Jupiter kleine Fixsterne, die zuvor wegen ihrer Winzigkeit völlig unsichtbar gewesen waren. Sie umkreisen Jupiter in einem ganz eigenen Rhythmus. Ich habe vier neue Himmelskörper entdeckt, die bis heute niemand gekannt oder niemand beobachtet hat. Glücklicherweise waren die neuen Planeten, die Galileo entdeckt hatte, keine Planeten, sondern Monde, die den Jupiter umkreisen. Das war ein wichtiger Beweis dafür, dass sich nicht alles im Universum um die Erde dreht. Mit unermüdlichem Einsatz hat er jeden Schatten des Zweifels aus der Dunkelheit der Nacht vertrieben. Unter der Sonne, dem Mittelpunkt der Welt, hat er uns durch sein Handeln gezeigt, was der Mensch zu tun hat. Doch selbst das muss nicht die endgültige Wahrheit sein. Der Zweifel ist meine größte Stärke. Nicht nur alle überlieferten Annahmen, sondern auch die Theorien, die ich selbst entwickelt habe. Ich bin bereit, alles in Frage zu stellen. Mögen meine Ermutigung und meine Fragen den Sternboten erreichen. Und darüber hinaus mögen sie auch Sternfahrer erreichen, die nach uns kommen werden.

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Mein Name ist Klaus Viehweg. Ich lehre als Professor für Philosophie an der Friedrich-Schiller-Universität Jena. Und mein Forschungsschwerpunkt ist seit Jahrzehnten die Philosophie Hegels. Der phänomenologische Aufstieg beinhaltet die fortschreitende Bewegung und Entfaltung des Geistparadigmas hin zum Mount Everest, der einzig vollkommenen Einheit von Gedanke und Gegenstand. Die Annäherung an den Gipfel und dessen Bezwingung. Von unterbestimmten Formen des Geistes führt der Weg zu seiner vollständigen reinen Bestimmtheit. In den Transformationen tritt die Geiststruktur sukzessiv klarer und komplexer hervor. Bewusstsein und Selbstbewusstsein sind an sich eigentlich Vernunft, Geist. Aber das Wissen, was Vernunft, was Geist ist, bleibt noch konkret zu generieren. Im Bewusstsein und Selbstbewusstsein steht der Geist noch auf dem Standpunkt des Bewusstseins, noch nicht auf dem des Wissens, der Wissen.

Wir genießen die brillant janusköpfige Rolle von Kants ursprünglicher Aperzeption und dessen Ding an sich, von Fichtes Freiheits-Ich und dem äußeren Anstoß. Sein zunächst stummes Fortweben gleicht dem Wabenbau von Bienen, der schleichenden Schlange der Weisheit, welche ihre Haut schmerzlos abstreift. Sein Gestalten später dem Schaffen eines Werkmeisters der sittlichen Welt. Schließlich beklagen wir den Tod Gottes am Karfreitag und verfolgen die Übertragung der Bilder in den Begriff. Auf seinem Weg gewinnt das Bewusstsein zunehmend Einsicht in seine eigene Natur, die Geiststruktur. Diese Erfahrung wird jedoch stets wieder partiell vergessen oder ignoriert. Das Bewusstsein spielt auf der ganzen Klaviatur der Selbsttäuschung. Es betrügt, heuchelt und schwärmt. Es vollzieht sich auch ein Aufstieg etwa vom vergesslichen, naiven Realisten zum schlauen Füchslein, zum schönseligen wie heuchelnden Moralprediger und zum politischen wie religiösen Fundamentalisten. Die Gegensatzstruktur des Bewusstseins, seine Relativität, seine Entzweiung und Zerrissenheit bleibt präsent. Hegels Versuch der Aufhebung des Bewusstseinsparadigmas gleicht dem tollkühnen Unternehmen des Odysseus, den Monstern des Realismus und des subjektiven Idealismus, dem leeren Monismus und dem Dualismus zu entkommen. Hegel benennt später den inneren Stern des Geistes als einzigen neuen Leitstern, als Kompass für die scheinbare Irrfahrt auf den schier unübersichtlichen Gewässern. Ähnlich den mit ihren rätselhaft verschlungenen Wegen tausendfaches Staunen hervorrufenden ägyptischen Labyrinthen, denen wohl das Muster der Himmelskörperbewegungen zugrunde lag, handelt es sich auch hier um ein lösbares Rätsel. Der innere Faden des Fortgangs durch den Irrgarten, der feine, sich durch alles hindurchziehende Faden, kann freigelegt werden. Die dem Werk eingeschriebene Signatur des Geistes lässt sich entschlüsseln. Im Unterschied zu den Denkfiguren einer ewigen Annäherung, die sich im unendlichen Progress verfängt, erreicht der phänomenologische Gang eine Endstation. Auf der letzten Stufe haben wir den Geist, der seinem vollständigen und wahren Inhalt zugleich die Form des Selbstes gibt, des Selbstbewusstseins. Die bisher generierten Momente sind jetzt komplett versammelt, wozu auch die lange verdrängte Form des Begriffs zählt. Die Sprache der Vorstellung findet jetzt ihre Übersetzung in die Sprache des Begriffs. Das Paradigma des Bewusstseins, das Verhältnis, findet seine Aufhebung im Selbstverhältnis als der Grundstruktur des Geistes, im reinen Denken des reinen Denken, in dem sich als Geist wissenden Geist, so Hegel. Mit diesem Übergang vom Standpunkt des Bewusstseins zum Standpunkt des Wissens, der Wissenschaft, den Hegel als absolutes Wissen kennzeichnet, hat der sich vollbringende Skeptizismus seinen finalen Punkt erreicht. Er ist vollbracht. Insofern sein Kernmotiv der Relativität in die absolute Einheit des Gegensätzlichen seine Aufhebung findet. Wir konstatieren die Befreiung von dem Gegensatz des Bewusstseins, die vollkommene Überwindung der Kontradiktion von Gedanke und Gegenstand. Der Gedanke gilt ebenso sehr als Gegenstand, als Sache an sich, der Gegenstand ebenso als der reine Gedanke. Die den Geist jetzt prägende lückenlose Einheit des Unterschiedenen kommt in ihren mannigfachen Variationen zur Sprache. Als Einheit von Inhalt und Ausdrucksform, von Realität und Idealität, von Ruhe und Dynamik, von Wissen und Wollen, von Gewissheit und Wahrheit. Gedacht wird das Einssein von Substanz.

Substanz und Subjekt, von Objektivität und Subjektivität, von Unmittelbarkeit und Vermittlung. Die Unmittelbarkeit ist ebenso absolute Vermittlung. Der Anspruch der Vollständigkeit erfüllt sich darin, dass die Bewegung des Bewusstseins in der Weise der skeptischen Prüfung durch alle entscheidenden Formen des Verhältnisses des Subjektiven zum Objektiven hindurchgeht und schließlich den Begriff des Wissens zum Resultat hat. Im Vollzug des Skeptizismus lösen sich alle eigenen Gestalten des Bewusstseins auf, einschließlich der Gestalt des Skeptizismus, der sich in seinem konsequenten Abrissverfahren selbst mit abreißen muss. Darin erfolgt die Deduktion des Begriffs der reinen Wissenschaft. Dieses Wissen enthält die Wahrheit aller Weisen des Bewusstseins. Sämtliche Stufen stellen unterbestimmte Formen des Geistes dar. Von Anfang an haben wir die Geiststruktur implizit und unvollständig im Spiel. Erst nach der Geschichte des Bewusstseins weiß man, was man an diesen Abstraktionen hat, durch den Begriff Fichtes Verdienst, so Hegel. Im Gericht der Prüfung, im sich selbst erzeugen, fortgehen und zurückgehen des Begriffs in sich, liegt das Beweisen im Unterschied zu vermeintlich imponierenden, aber trockenen Versicherungen, in klarer Differenz zum Orakeln, Ahnen oder prophetischen Reden. Das im Geist als begreifendem Denken konstituierte Muster kann aufgrund der Inklusion des Relationalen der Negativität Paroli bieten. Nur weil der Geist in der absoluten Zerrissenheit sich selbst findet, dem Negativen ins Angesicht schaut, bei ihm verweilt, es als Moment seiner selbst versteht, und dies Verweilen im Negativen als die es umkehrende Zauberkraft begreift, vermag er Resistenz und Immunität gegen den Skeptizismus zu gewinnen. Das Bewusstsein hat sich im Grunde als Geist erfahren. Die wahrhafte Erfahrung ist die begriffene Erfahrung. Für Hegel hat der Geist im Begriff allein sein wahres Wissen von sich selbst. Mit diesem einzigen, vollkommen geschlossenen Selbstverhältnis, dieser wahrhaften oder absoluten Einheit, hat das Bewusstsein sein Gestalten abgeschlossen. Der Teufelskreis schließt sich, ein Kreis, der nicht mehr des Teufels ist. In diesem neuen Paradigma bildet das Denken des Denkens das Zentralgestirn des philosophischen Universums, das Herzstück des absoluten Idealismus. Die Rede von der Befreiung vom Gegensatz des Bewusstseins beinhaltet noch eine zweite Dimension. Das Selbstverhältnis des Geistes muss als sein dynamisch tätiges Selbstbestimmen verstanden werden, also als die Einheit von theoretischer und praktischer Vernunft, von freiem Denken und freiem Wollen. In der Aufhebung der vorhergehenden Prinzipien der Moralität und der Religion gilt der Inhalt als das eigene Tun des Selbst, ein Amalgam der begriffenen Dynamik der sittlichen Welt, ihres Geschehens als Weltgeschichte mit dem Inhalt von Kunst und Religion. Der Geist wird vollkommen durchsichtig. Er erreicht die von allem Fremden unbefleckte, reine Rückkehr in sich selbst, seine Freiheit. Insofern er im anderen seiner selbst bei sich selbst sein kann. Grundformulierung von Hegel. Freiheit verlangt die Überwindung der Extreme der subjektlosen Substantialität wie der substanzlosen Subjektivität. Im Verständnis des Selbstverhältnisses als Bewegung, als Geschichte von Selbstbestimmung, der Geist als Tätigkeit, manifestiert sich die Einheit von Denken und Freiheit. Im begreifenden Denken bin ich frei, weil ich nicht mehr in einem anderen bin, sondern schlechthin bei mir selbst. In der vollkommenen Einheit von Subjekt und Substanz liegt für den jener Idealisten der diamantene Angelpunkt des Ganzen. Das, wie es Goethe nennen würde, was die Welt im Innersten zusammenhält. Der generierte neue Idealismus vermeidet das totale Zurückziehen des Selbstbewusstseins in die reine Innerlichkeit der schönen Seele, wie auch die bloße Versenkung des Selbst in die leere Substanz. Er schließt

an das aristotelische Einssein von Gedanken und Gedachten als Ausdruck des tiefsten spekulativen Philosophierens sowie an die Identität von Denken und Sein im Idealismus an, beansprucht jedoch einerseits die Aufhebung des Subjektidealismus fichtescher Art, welcher eine Selbstbewusstseinsphilosophie gegen die Substantialität darstelle. Andererseits verlangt der neue Kerngedanke auch die Aufhebung des Objektidealismus, für den Schellings objektiver Idealrealismus steht. Hegel die Unbestimmtheit als die Nacht, in der alle Katzen grau und alle Kühe schwarz sind, worin die freie Selbstbewusstheit in den Abgrund des leeren Absoluten stürzt. Mit der Erhebung auf den Standpunkt des Wissens verschwindet der Gegensatz des Subjektiven und Objektiven, keineswegs deren Unterschied. Die Fortbewegung des Bewusstseins muss an diesem Bewusstsein selbst gezeigt werden, durch dessen eigene Notwendigkeit. Im Begriff hat der Geist das reine Element seines Daseins erlangt, das reine Begreifen, die reine Begriffsform, keinesfalls den entfalteten Begriff. So scheint die Phänomenologie des Geistes ein recht dürftiges Resultat zu haben. Bloß den Begriff als das Unentwickelte, Unentfalte, nur das Grau in Grau des Anfangs. Aber gerade in der Frage des Anfangs scheiterte die Transzendentalphilosophie. Der subjektive wie der objektive Idealismus, genau wie die Romantik und der Todesspringer Jacobi. All die genannten vermochten dieses Problems der Rechtfertigung des Anfangs nicht zureichend zu lösen. Der gotische Knoten, das alte Paradigma, mitsamt seines ungelösten Anfangsproblems, wurde von Hegel durchgehauen. Das Werden der Wissenschaft, das Bilden des Standpunktes des Wissens in seiner Herausbildung bewiesen. Hegel hat sich der Herausforderung argumentativ diskursiven Legitimation des Anfangs gestellt und im aristotelischen Sinne mit dem Anfang nicht mehr und nicht weniger als die Hälfte der Philosophie konzipiert. Mit dem Schlussstein des phänomenologischen Gebäudes, dem Begriff, haben wir das Fundament und das innere Zentrum des absoluten Idealismus der Freiheit. Die Entfaltung des reinen Wissens erfordert eine völlig neue Bewegung, deren Momente nicht mehr Gestalten des Bewusstseins, sondern bestimmte Begriffe sind, die sich an die Phänomenologie, sich somit notwendig anschließenden Teile des Systems der Wissenschaft umfassen, die neue Logik sowie die Philosophie der Natur und des Geistes. In der Rede von der einen Idee artikuliert sich der idealistische Monismus, ein Bewusstsein über die titanische Herausforderung der Legitimation des Anfangs des Philosophierens vermisst man in den seitherigen Versuchen. Philosophisches Forschen, sich selbst begründen zu lassen und philosophische Erkenntnisansprüche zu rechtfertigen. Man muss über den Umfang staunen, in dem Hegel seine Aufgabe bewältigt hat. Die Anstrengungen des Begriffs, die Mühen des begreifenden Denkens bleiben unverzichtbar. Wahre Gedanken und wissenschaftliche Einsicht ist nur in der Arbeit des Begriffs zu gewinnen. Dieser Begriff als das angemessene Element des Wissens beschließt die Wissenschaft der Erfahrung des Bewusstseins. Die Logik des erscheinenden Bewusstseins, die Deduktion des Begriffs der Wissenschaft, den Gang der Bildungsstufen des Geistes, dessen Ziel der Standpunkt des Wissens darstellt, den Abschluss der Phänomenologie des Geistes von Hegels faszinierendster Schrift.